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0: Schönen guten Morgen am Samstag. Es ist kurz vor 6 Uhr.
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2: Platz 1.
5: Großbrand am Wiener Donaukanal legt Verkehr lahm. In der Donaustadt ist eine Müllhalle in Vollbrand geraten, weshalb die Südosttangente A23 wegen starker Rauchentwicklung stundenlang gesperrt werden musste. Die Feuerwehr stand unter Alarmstufe 4 im Einsatz. Verletzte gab es glücklicherweise nicht.
2: Platz 2.
5: Russland meldet die Einnahme von Kostjantynivka. Die russischen Truppen haben die strategisch wichtige Großstadt in der Ostukraine laut Angaben aus dem Kreml vollständig besetzt. Unterdessen meldet die Ukraine massive Drohnenschläge gegen russische Ölraffinerien und Stromnetze auf der Krim.
2: Platz 3.
5: Taylor Swift und Travis Kelce haben in New York geheiratet. Das Promi-Paar hat sich in Manhattan still und leise das Ja-Wort gegeben, wobei Hollywood-Star Adam Sandler als Trauredner fungierte. Die Bestätigung der Hochzeit flimmerte via Videowand über den Madison Square Garden.
2: Platz 4.
5: Streikwelle erfasst die kriselnde deutsche Autoindustrie. Aus Protest gegen geplante Massenkündigungen, Werksschließungen bei VW und längere Arbeitszeiten bei Mercedes sind tausende Beschäftigte auf die Straße gegangen. Die Gewerkschaft IG Metall droht den Konzernen mit einem heißen Sommer.
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5: Argentinien zittert sich bei der WM ins Achtelfinale. Der Titelverteidiger ist im Sechzehntelfinale in Miami nach einem dramatischen 3:2 nach Verlängerung gegen den krassen Außenseiter Kap Verde nur knapp einer Blamage entgangen.
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1: Schönen guten Morgen. Das Wetter heute für den Samstag. Es gibt einiges an Sonnenschein, die meiste Zeit sonnig, auch wenn manchmal ein paar Wolken durchziehen. Dichtere Wolken treffen im Tagesverlauf immer wieder in Nordosten ein. Die Höchstwerte heute 22 bis 29 Grad in der Osthälfte Österreichs. Da bleibt es weiterhin windig. Der Blick auf die Straße. Wir haben es gehört, hat es diesen Großbrand gegeben in Wien. Das bedeutet, es gibt aktuell Probleme noch auf der A23 zu Ostern in Richtung Hirschstetten zwischen Hansumkurve und Knoten Kaisermühlen. Da braucht ihr aktuell noch 25 Minuten länger. Das hat mit der Sperre zu tun. Ansonsten kommt ihr gut voran.
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1: Guten Morgen, Österreich. Also das hat sich Argentinien und vor allem Lionel Messi auch ganz anders vorgestellt, oder? Gegen den Vincent Capverde so schwer getan. Alle Ergebnisse von heute Nacht bei der Fußball-Weltmeisterschaft, die gibt's gleich hier bei uns. Und natürlich zum Aufstehen, super Hits und gute Laune. Schönen guten Morgen.
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0: Morgen, es ist Samstag, heute der 4. Juli. Stehen wir auf gemeinsam. Kurzer Blick auf die Uhr. Es ist 6:09.
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0: Morgen. Es ist 16 Minuten nach 6 Uhr. Jetzt gibt's nochmal Fußball-Update.
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0: Schönen guten Morgen. Australien und Ägypten trennen sich nach der offiziellen Spielzeit nach 120 Minuten mit 1:1. Ägypten zieht dann mit einem 4:2 im Elfmeterschießen ein ins Achtelfinale bei dieser Weltmeisterschaft. Kolumbien besiegt heute Nacht Ghana mit einem mageren 1:0. Ist soeben zu Ende gegangen das Spiel. Und Argentinien, das war fast die Sensation, kommt nur in der Verlängerung, also nach 120 Minuten, auf ein 3:2 gegen den Inselzwergstaat Kap Verde. Ja, die haben ausgeglichen, haben die Argentinier richtig, richtig gefordert. Und auch Lionel Messi ist da definitiv an seine Grenze gegangen. Aber damit Argentinien 3:2 weiter gegen Kap Verde.
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0: Morgen am Samstag, es ist 7:07.
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0: zu guter Laune. Zum Aufstehen, Alex aus im Studio. Guten Morgen.
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0: Taylor Swift hat geheiratet, der Weltstar hat Travis Kelce in Manhattan still und leise geehelicht. Aber dann gab es natürlich eine große Party. Auf der 2 Streikwelle in deutscher Autoindustrie. Tausende Beschäftigte demonstrieren im Nachbarland gegen Werkschließungen. Und top geklickt auf UI24.at. Argentinien zittert sich weiter. Der WM-Titelverteidiger hat Cap Verde in Miami knapp mit 3:2 besiegt.
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0: Schönen guten Morgen. Heute gibt's einiges an Sonne, die meiste Zeit sonnig, wenn auch manchmal mit ein paar Wolken. Dazu dichtere Wolken, die treffen im Tagesverlauf immer wieder von Nordosten her ein. Höchstwert heute 22 bis 29 Grad, vor allem im Osten des Landes bleibt es heute eher windig. Schönen guten Morgen, da gibt's nach wie vor die eine Sperre auf der A23, der Südosttangente, und zwar Richtung Hirschstetten zwischen Hanselkurve und Knoten Kaisermühlen. Grund ist dieser Großbrand von gestern Nachmittag.
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0: schönen guten Morgen. In 16 Minuten ist es 7 Uhr. Der erste Ferientag quasi. Zumindest für alle im Osten, in Niederösterreich, Burgenland und Wien. Im Westen, da müssen wir noch ein bisschen warten. Nächste Woche geht's dann ab in die großen Sommerferien. Und wir begleiten euch mit super jetzt guter Laune. Hier ist was brandaktuelles.
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0: Schönen guten Morgen am Samstag. In 9 Minuten ist es schon wieder 7 Uhr.
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0: schönen guten Morgen. Es ist 7:03. Hallo, Alex Hausner, 24 hier. Die Kapverde hätten fast die Sensation gegen Argentinien geschafft bei der WM. Alle Top-Infos und Punkt gibt's gleich.
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10: Platz 1.
11: Deutsche Autowelt schlittert in einen heißen Sommer. Die IG Metall hat massive Proteste gegen den harten Sparkurs der Konzerne gestartet. Zehntausende Beschäftigte wehren sich in Baden-Württemberg gegen Entlassungen.
10: Platz 2.
11: Mega-Aufruhr um AfD-Parteitag in Erfurt. In Thüringen in Deutschland hat am Samstag das Treffen der Bundespartei unter starkem Polizeischutz begonnen. Die Behörden erwarten 50.000 Gegendemonstranten.
10: Platz 3.
11: Großes Trotzreferendum spaltet die Slowakei. Über 4 Millionen Bürger stimmen im Nachbarland über eine geplante Reform von Politikerpensionen ab. Die Abstimmung gilt als heftige Kritik an Premier Robert Fico.
10: Platz 4.
11: Superstar Taylor Swift hat in New York geheiratet. Die Popsängerin und Travis Kelce haben sich im Madison Square Garden das Ja-Wort gegeben. Die Trauung hat der berühmte Schauspieler Adam Sandler geleitet.
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11: Argentinien entgeht nur knapp einer WM-Blamage. Der Titelverteidiger hat das dramatische 16. Finale gegen Kap Verde in Miami mit 3:2 nach Verlängerung gewonnen. Lionel Messi hat die Albiceleste gerettet.
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13: Schönen guten Morgen. Großteils scheint die Sonne, nur hin und wieder ziehen Wolken durch. Dichtere Wolken sind erst im Westen am Nachmittag und am Abend dann von Oberösterreich bis auswärts mit dabei. Aber selbst hier soll das meist trocken bleiben. Die Temperaturen heute angenehm mit 22 bis 29 Grad. Blick auf die Straße. Da gibt es aktuell keine Meldungen, nur eine Sperre. 25 Minuten Zeitverlust nach wie vor auf der A23. Südosten geht in die Richtung Hirstetten zwischen Hansornkurve und Knoten Kaisermühlen. Der Grund ist dort die Sperre auf der A23 nach dem Großbrand. Ansonsten kommt ihr gut in diesen Samstagmorgen.
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13: Schönen guten Morgen an die Frühaufsteher. Es ist Samstagmorgen und ich verrate euch in dieser Stunde, in genau 15 Minuten, wie ihr schon den nächsten Urlaub planen könnt mit OE24. Aber jetzt werfen wir erst einmal die Kaffeemaschine an. Guten Morgen.
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0: willkommen heute am Samstag, dem 4. Juli. Schönen guten Morgen. Wettertechnisch wird es heute ein ganz angenehmer Tag. Wir haben schon gehört, 22 bis 29 Grad. Und damit es noch besser reingeht in diesen Samstag, gibt es gleich Bands & Boone, Beautiful Things und Robbie Williams mit All My Life. Und am Montag starten wir wieder durch. 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Schönen guten Morgen.
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0: So klingt der Sommer auf U24. Schönen guten Morgen. Es ist 3 Minuten vor 8 gleich hier. Für alle Frühaufsteher. Coole Nummer von Rod Stewart. Und die aktuelle von Leonie. Super Hits und gute Laune. Nicht vergessen, ab Montag heben wir wieder ab mit euch.
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14: Taylor Swift feiert Hochzeit. Die Musikerin hat Travis Kelce im New Yorker Madison Square Garden geheiratet. Donald Trump feiert Jubiläum. Der US-Präsident hält bei der extremen Hitze eine Rede in Washington D.C. Und top geklickt, Argentinien zittert sich weiter. Die Elf hat Kap Verde bei der WM in den USA knapp in der Verlängerung nur mit 3:2 bezwungen.
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14: Schönen guten Morgen. Heute gibt's einiges an Sonne, die meiste Zeit sonnig, wenn auch manchmal mit ein paar Wolken. Dazu dichtere Wolken, die treffen im Tagesverlauf immer wieder von Nordosten her ein. Höchstwert heute 22 bis 29 Grad, vor allem im Osten des Landes bleibt es heute eher windig. Schönen guten Morgen, da gibt's nach wie vor die eine Sperre auf der A23, der Südost-Tangente, und zwar Richtung Hirstetten zwischen Hanserkurve und Knoten Kaisermühlen. Grund ist dieser Großbrand von gestern Nachmittag.
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0: guten Morgen. Gleich die neue von Ray Garvey, Take This Heart und Maxi Priest mit Close to You. Aber jetzt gibt's nochmal ein WM-Update. War spannend heute Nacht.
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0: Australien wehrt sich lange und tapfer gegen Ägypten. Es geht nach einem 1:1 ins Elfmeterschießen, wo die Ägypter dann die Nase vorne haben mit 4:2. Dann das nächste Spiel, fast mit einer Sensation. Argentinien gegen Kap Verde. Nach 90 Minuten nur 2:2. Erst in der Verlängerung haben die Argentinier rund um Lionel Messi den Sack zumachen können gegen den WM-Neuling. 3:2 gegen Kap Verde. Und Kolumbien unspektakulär weiter im Achtelfinale nach einem 1:0 gegen Ghana.
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7: Platz 1.
8: Popstar Taylor Swift hat in New York geheiratet. Die Musikerin hat Footballstar Travis Kelce im Madison Square Garden das Ja-Wort gegeben. Die Trauung hat Adam Sandler geleitet.
7: Platz 2.
8: Staatsschutz prüft rassistische Vorfälle in der Schülerunion. Die Behörde ermittelt in Österreich wegen Ekelchats und rechtsextremer Grüße von Mitgliedern. Die Gruppe hat nun reagiert.
7: Platz 3.
8: Donald Trump feiert Jubiläum bei extremer Hitze. Zum 250. Jahrestag der Unabhängigkeit hält der Präsident eine Rede in Washington. Die Opposition übt scharfe Kritik.
7: Platz 4.
8: Große Protestwelle gegen AfD-Parteitag in Erfurt. In Thüringen, in Deutschland hat das Treffen unter Schutz begonnen. Die Polizei erwartet 50.000 Gegendemonstranten.
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8: In den USA hat Argentinien nach Verlängerung knapp mit 3:2 gegen Kap Verde gewonnen. Zudem hat Ägypten in Dallas Australien im Elfmeterschießen mit 4:2 besiegt. Zuletzt hat Kolumbien Ghana mit 1:0 aus dem Turnier geworfen.
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10: Schönen guten Morgen. Großteils scheint die Sonne, nur hin und wieder ziehen Wolken durch. Dichtere Wolken sind erst im Westen am Nachmittag und am Abend dann von Oberösterreich bis auswärts mit dabei. Aber selbst hier soll das meist trocken bleiben. Die Temperaturen heute angenehm mit 22 bis 29 Grad. Blick auf die Straße. Da gibt es aktuell keine Meldungen, nur eine Sperre. 25 Minuten Zeitverlust nach wie vor auf der A23. Südosten geht die Richtung Hirstetten zwischen Hansornkurve und Knoten Kaisermühlen. Der Grund ist dort die Sperre auf der A23 nach dem Großbrand. Ansonsten kommt ihr gut in diesen Samstagmorgen.
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10: Schönen guten Morgen am Samstag. Im Osten sind viele schon in die Ferien abgedüst. Im Westen, da muss man sich noch ein bisschen gedulden. Wettertechnisch schaut heute ganz okay aus, wird nicht allzu heiß. Und musikalisch sind sowieso wir für euch hier. Alex Nausen hier, schönen guten Morgen. Jetzt gibt's mal super Hits und gute Laune hier.
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0: So klingt der Sommer, so klingt der Samstag. Schönen guten Morgen, es ist 15 Minuten nach 8 Uhr.
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0: Proteste gegen AfD-Parteitag in Thüringen eskalieren. Aktivisten haben am Morgen in Erfurt wichtige Zufahrtswege und eine Autobahn blockiert. Die Demonstranten haben dabei auch Pyrotechnik eingesetzt. Die Polizei ist im deutschen Bundesland Thüringen mit einem Großaufgebot im Einsatz, um die angekündigten Massenblockaden rund um das Messegelände aufzulösen.
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3: Ed Sheeran, Sapphire.

0: Schönen guten Morgen. Es ist Samstag, der 4. Juli, 9:09.
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0: Die Pretenders, don't get me wrong. Schönen guten Morgen, es ist heute Samstag, 9:03 und wir starten so richtig rein, oder? In diesen schönen Sommertag, gleich mit den Backstreet Boys. Kultnummer. Und der neuen von Jennifer Lopez. Die ist wieder zurück. Und nicht vergessen, bei uns gibt's am Montag wieder Traumurlaube.
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9: Argentinien zittert sich weiter. Die Elf hat Cap Verde bei der WM in den USA mit 3:2 bezwungen. Protestwelle gegen AfD-Parteitag. Die Polizei erwartet in Erfurt in Thüringen 50.000 Gegendemonstranten. Und Taylor Swift feiert Hochzeit. Die Musikerin hat Travis Kelce im New Yorker Madison Square Garden geheiratet.
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9: Die Wetteraussicht heute für diesen Samstag: oft sonnig, tagsüber warm. Zunächst überwiegt in ganz Österreich der Sonnenschein. Am Nachmittag können die Wolken von Oberösterreich ostwärts zum Teil dichter werden. Lebhafter bis kräftiger Nordwestwind. Es wird wieder warm. Die Höchstwerte 22 bis 29 Grad. Der Verkehr läuft eigentlich ruhig. Es gibt nur eine Meldung nach dem Großbrand, und zwar A23. Südosten geht die Richtung Hirschstetten zwischen der Hansenkurve und dem Knoten Kaisermühlen. Da habt ihr um die 15 Minuten Zeitverlust. Ansonsten aktuell nichts los. Gute Fahrt.
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11: Jennifer Lopez featuring David Guetta. Save me tonight.

0: Schönen guten Morgen. Gleich hier Ray Dalton mit seiner neuen und Jennifer Page. 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Und ich hoffe sowieso, dass ihr gerne OE24 hört. Genauso wie die Bianca Panzel aus Bad Ischl.
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0: Ja, und so machen wir auch weiter hier mit Ray Dalton.
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0: schönen guten Morgen. Es ist 10 Minuten vor 9 Uhr. Ui 24 hier. Stimme auf gemeinsam. Alex Nausen im Studio.
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4: Platz 1.
5: Polizei stoppt gewaltsame Krawalle in Erfurt. In Thüringen ist eine Demonstration eskaliert. 500 Vermummte haben am Morgen Absperrungen durchbrochen.
4: Platz 2.
5: ÖBB sperren die wichtige S-Bahn-Stammstrecke. In Wien hat am Morgen eine wochenlange Streckensperre begonnen. Züge zwischen Floridsdorf und Praterstern fallen aus.
4: Platz 3.
5: Trump feiert den US-Geburtstag in Washington. Zum 250. Jubiläum hält der Präsident am Abend eine Rede. Die Opposition übt bei extremer Hitze scharfe Kritik.
4: Platz 4.
5: Taylor Swift hat in New York geheiratet. Ein Sprecher hat die Ehe mit Travis Kelce am Abend bestätigt. Die Zeremonie in der Arena hat Hollywood-Star Adam Sandler geleitet.
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5: In den USA hat Argentinien nach Verlängerung knapp mit 3:2 gegen Kap Verde gewonnen. Zudem hat Ägypten in Dallas Australien im Elfmeterschießen mit 4:2 besiegt. Zuletzt hat Kolumbien Ghana mit 1:0 aus dem Turnier geworfen.
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5: Mit angenehmen Temperaturen geht es jetzt durch diesen Vormittag. Zunächst überwiegt in ganz Österreich der Sonnenschein. Am Nachmittag können die Wolken von Oberösterreich ostwärts zum Teil dann dichter werden, dazu lebhafter bis kräftiger Nordwestwind. Und es wird wieder schön warm, die Höchstwerte heute 22 bis 29 Grad. Der Verkehr, der läuft eigentlich ganz gut. Es gibt nur diese eine Problemstelle nach dem Großbrand in Wien. Da gibt es nach wie vor die Sperre auf der A23 Südostangente Richtung Hestetten zwischen der Hansenkurve und dem Knoten Kaisermühlen. Da müsste mit knapp 20 Minuten Zeitverlust in beiden Richtungen rechnen. Ansonsten läuft's.
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5: Schönen Vormittag. Hallo, Alex Nausner hier an diesem Samstag. Gemeinsam verbringen wir diese Zeit mit Superhits und guter Laune. Und in dieser Stunde schauen wir, was sich bei der WM getan hat. Argentinien wäre fast rausgeflogen gegen Kap Verde. War wirklich ein sensationelles Spiel. Mehr dazu in dieser Stunde bei uns.
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schönen Samstagvormittag mit Olivia D. Bei uns gibt's gleich One Republic, Wang Chang, bringt gute Laune aus den 80ern. Und das hier ist Post Malone mit Morgan Wallen. I had some help. Super Hits, gute Laune, alles was man braucht für diesen Samstagvormittag. Toll, dass ihr mit dabei seid.

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0: absolute Kultnummer. Wang Chung mit Dancehall Days auf WE24. Gleich hier bei uns in der nächsten Stunde. All Time High, der neue von Nico Santos und Ray packe ich uns mit rein. Alex Lausner, WE24 hier.
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2: Taylor Swift hat geheiratet. Der Weltstar hat Travis Kelce in Manhattan still und leise geehelicht. Aber dann gab es natürlich eine große Party. Auf der 2 Streikwelle in deutscher Autoindustrie. Tausende Beschäftigte demonstrieren im Nachbarland gegen Werkschließungen. Und top geklickt auf OE24.at. Argentinien zittert sich weiter. Der WM-Titelverteidiger hat Cap Verde in Miami knapp mit 3:2 besiegt.
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2: Die Wetteraussicht heute für diesen Samstag, oft sonnig, tagsüber warm. Zunächst überwiegt in ganz Österreich der Sonnenschein. Am Nachmittag können die Wolken von Oberösterreich ostwärts zum Teil dichter werden. Lebhafter bis kräftiger Nordwestwind. Es wird wieder warm. Die Höchstwerte 22 bis 29 Grad. Der Verkehr läuft eigentlich ruhig. Es gibt nur eine Meldung nach dem Großbrand und zwar A23. Südosten geht in Richtung Hirschstetten zwischen der Hansenkurve und dem Knoten Kaisermühlen. Da habt ihr um die 15 Minuten Zeitverlust. Ansonsten aktuell nichts los. Gute Fahrt.
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0: Schönen Vormittag heute an diesem Samstag. Das war eine spannende WM-Nacht.
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0: Australien wehrt sich lange und tapfer gegen Ägypten. Es geht nach einem 1:1 ins Elfmeterschießen, wo die Ägypter dann die Nase vorne haben mit 4:2. Dann das nächste Spiel, fast mit einer Sensation. Argentinien gegen Kap Verde. Nach 90 Minuten nur 2:2. Erst in der Verlängerung haben die Argentinier rund um Lionel Messi den Sack zumachen können. Gegen den WM-Neuling 3:2 gegen Kap Verde. Und Kolumbien unspektakulär weiter im Achtelfinale. Nach einem 1:0 gegen Ghana.
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1: Platz 1.
2: Deutsche Autowelt schlittert in einen heißen Sommer. Die IG Metall hat massive Proteste gegen den harten Sparkurs der Konzerne gestartet. Zehntausende Beschäftigte wehren sich in Baden-Württemberg gegen Entlassungen.
1: Platz 2.
2: Mega-Aufruhr um AfD-Parteitag in Erfurt. In Thüringen in Deutschland hat am Samstag das Treffen der Bundespartei unter starkem Polizeischutz begonnen. Die Behörden erwarten 50.000 Gegendemonstranten.
1: Platz 3.
2: Großes Trotz-Referendum spaltet die Slowakei. Über 4 Millionen Bürger stimmen im Nachbarland über eine geplante Reform von Politikerpensionen ab. Die Abstimmung gilt als heftige Kritik an Premier Robert Fico.
1: Platz 4.
2: Superstar Taylor Swift hat in New York geheiratet. Die Popsängerin und Travis Kelce haben sich im Madison Square Garden das Ja-Wort gegeben. Die Trauung hat der berühmte Schauspieler Adam Sandler geleitet.
0: WM 2026.
2: Argentinien entgeht nur knapp einer WM-Blamage. Der Titelverteidiger hat das dramatische 16. Finale gegen Kap Verde in Miami mit 3:2 nach Verlängerung gewonnen. Lionel Messi hat die Albiceleste gerettet.
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4: Mit angenehmen Temperaturen geht's jetzt durch diesen Vormittag. Zunächst überwiegt in ganz Österreich der Sonnenschein. Am Nachmittag können die Wolken von Oberösterreich ostwärts zum Teil dann dichter werden, dazu lebhafter bis kräftiger Nordwestwind. Und es wird wieder schön warm. Die Höchstwerte heute 22 bis 29 Grad. Der Verkehr, der läuft eigentlich ganz gut. Es gibt nur diese eine Problemstelle nach dem Großbrand in Wien. Da gibt's nach wie vor die Sperre auf der A23 Südostangente Richtung Hirstetten zwischen der Hansenkurve und dem Knoten Kaisermühlen. Da müsst mit knapp 20 Minuten Zeitverlust in beiden Richtungen rechnen. Ansonsten läuft's.
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4: Schönen Vormittag. Hallo, Alex Nausner hier. Urlaub machen und nicht bezahlen. Das funktioniert. Und zwar ab kommenden Montag hier bei uns auf OE24. Wie genau, verrate ich euch in 15 Minuten. Bleibt's dran.
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Katy Perry mit Last Friday Night. Hallo, schönen Vormittag heute an diesem Samstag. 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

0: So klingt der Samstagvormittag. Ich hoffe, ihr könnt den gechillt begehen, vielleicht ein bisschen einkaufen gehen. Viele zieht es auch an die Badeseen, auch wenn es nicht ganz so heiß wird. Trotzdem angenehme Temperaturen heute bis zu 29 Grad. Und wir begleiten euch mit Superhits wie The Farm All Together Now und gute Laune. Zum Beispiel die neue von Taylor Swift gibt's gleich. Alex Lausen im Studio.
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9: Taylor Swift feiert Hochzeit. Die Musikerin hat Travis Kelce im New Yorker Madison Square Garden geheiratet. Donald Trump feiert Jubiläum. Der US-Präsident hält bei der extremen Hitze eine Rede in Washington D.C. Und top geklickt, Argentinien zittert sich weiter. Die Elf hat Kap Verde bei der WM in den USA knapp in der Verlängerung nur mit 3:2 bezwungen.
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9: Das wird heute ein angenehmer Sommertag. Immer wieder Sonnenschein. Erst am Nachmittag können die Wolken von Oberösterreich ostwärts zum Teil ein bisschen dichter werden. Dazu lebhafter bis kräftiger Nordwestwind. Es wird warm mit 22 bis 29 Grad. Auf den Straßen läuft auch alles rund. Gute Fahrt in diesen Samstag.
11: Taylor Swift, Opelight.
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0: Es ist 14 Minuten vor 11. Einen schönen Samstagvormittag wünschen wir.
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2: Harry Styles, American Girls.

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0: Platz 1.
1: Popstar Taylor Swift hat in New York geheiratet. Die Musikerin hat Footballstar Travis Kelce im Madison Square Garden das Ja-Wort gegeben. Die Trauung hat Adam Sandler geleitet.
0: Platz 2.
1: Staatsschutz prüft rassistische Vorfälle in der Schülerunion. Die Behörde ermittelt in Österreich wegen Ekelchats und rechtsextremer Grüße von Mitgliedern. Die Gruppe hat nun reagiert.
0: Platz 3.
1: Donald Trump feiert Jubiläum bei extremer Hitze. Zum 250. Jahrestag der Unabhängigkeit hält der Präsident eine Rede in Washington.

0: Die Opposition übt scharfe Kritik.
1: Platz 4.
0: Große Protestwelle gegen AfD-Parteitag in Erfurt. In Thüringen, in Deutschland hat das Treffen unter Schutz begonnen. Die Polizei erwartet 50.000 Gegendemonstranten.
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0: In den USA hat Argentinien nach Verlängerung knapp mit 3:2 gegen Kap Verde gewonnen. Zudem hat Ägypten in Dallas Australien im Elfmeterschießen mit 4:2 besiegt. Zuletzt hat Kolumbien Ghana mit 1:0 aus dem Turnier geworfen.
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0: Größtenteils scheint heute in ganz Österreich die Sonne, nur hin und wieder ziehen ein paar Wolken durch. Dichtere Wolken sind erst im Westen am Nachmittag und Abend dann von Oberösterreich ostwärts mit dabei. Aber selbst hier ist es meist trocken, dazu lebhafter, von den Tauern bis zum Wienerwald auch kräftiger Nordwestwind. Die Temperaturen 22 bis 29 Grad. Auf den Straßen ist alles ruhig, ihr kommt's gut voran. Gute Fahrt in diesem Vormittag.
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0: Schönen Vormittag. Hallo, Alex Nausner hier. Ich begleite euch, egal was ihr macht, ob ihr jetzt den Rasenmäher anwerft, gemütlich chillt auf der Terrasse oder womöglich zum Shoppen oder so fahrt. Super Hits und gute Laune pack ich mit rein in diese Stunde.
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0: Es ist 11:11. Einen schönen Samstagvormittag.
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0: Also spannend war es allemal heute Nacht. Das haben sich die Argentinier aber deutlich einfacher vorgestellt. Gegen den WM-Neuling, gegen Kap Verde, hat man in die Verlängerung müssen, nachdem es 2:2 gestanden hat. Dann aber das 3:2. Argentinien damit im Achtelfinale. Dort sind auch die Ägypter nach einem 4:2 im Elfmeterschießen gegen Australien und Kolumbien nach einem 1:0 gegen Ghana. Was bringt der heutige Fußballtag bzw. Abend? Um 19 Uhr Kanada gegen Marokko. Marokko ist sowas wie ein kleiner Geheimfavorit. Dann Paraguay gegen Frankreich um 23 Uhr. Und das nächste Achtelfinale ist dann auch schon am Start. Aber erst morgen. Da spielt dann Brasilien gegen Norwegen. Also freuen wir uns auf ein richtig cooles Fußballwochenende mit vielen Highlights.
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0: Montagvormittag. Alle genießen hoffentlich die freie Zeit und besser geht's mit super Hits und guter Laune. Gleich hier Bruno Mars mit Grenade und die neue von Alex Warren, die macht richtig gute Laune. Alex aus dem Studio, schönen Vormittag.
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5: Argentinien zittert sich weiter. Die Elf hat Cap Verde bei der WM in den USA mit 3-2 bezwungen. Protestwelle gegen AfD-Parteitag. Die Polizei erwartet in Erfurt in Thüringen 50.000 Gegendemonstranten. Und Taylor Swift feiert Hochzeit. Die Musikerin hat Travis Kelce im New Yorker Madison Square Garden geheiratet.
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5: Das wird heute ein angenehmer Sommertag. Immer wieder Sonnenschein. Erst am Nachmittag können die Wolken von Oberösterreich ostwärts zum Teil ein bisschen dichter werden. Dazu lebhafter bis kräftiger Nordwestwind. Es wird warm mit 22 bis 29 Grad. Auf den Straßen läuft auch alles rund. Gute Fahrt in diesen Samstag.
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0: Samstagvormittag. Alex Nausnori 24 hier. Ich verabschiede mich. Ich wünsche euch jetzt noch viel Spaß mit Fina Wieland. Die bringt euch mit super jetzt und guter Laune in Richtung Nachmittag. Genießt mal das moderate Sommerwetter. Der Soundtrack für den Samstag, der kommt sowieso von uns. OE24 hier. 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
0: Platz 1.
11: Polizei stoppt gewaltsame Krawalle in Erfurt. In Thüringen ist eine Demonstration eskaliert. 500 Vermummte haben am Morgen Absperrungen durchbrochen.
0: Platz 2.
11: ÖBB sperren die wichtige S-Bahn-Stammstrecke. In Wien hat am Morgen eine wochenlange Streckensperre begonnen. Züge zwischen Floridsdorf und Praterstern fallen aus.
0: Platz 3.
11: Trump feiert den US-Geburtstag in Washington. Zum 250. Jubiläum hält der Präsident am Abend eine Rede. Die Opposition übt bei extremer Hitze scharfe Kritik.
0: Platz 4.
11: Taylor Swift hat in New York geheiratet. Ein Sprecher hat die Ehe mit Travis Kelce am Abend bestätigt. Die Zeremonie in der Arena hat Hollywood-Star Adam Sandler geleitet.
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11: In den USA hat Argentinien nach Verlängerung knapp mit 3:2 gegen Kap Verde gewonnen. Zudem hat Ägypten in Dallas Australien im Elfmeterschießen mit 4:2 besiegt. Zuletzt hat Kolumbien Ghana mit 1:0 aus dem Turnier geworfen.
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1: Heute am Samstag erwartet uns im Großteil des Landes strahlender Sonnenschein. Nur hin und wieder ziehen hier ein paar harmlose Wolken durch. Am Nachmittag und Abend wird es dann im Nordosten vom Mühlviertel über Niederösterreich und Wien bis ins Burgenland zeitweise etwas dichter. Es bleibt aber überall trocken. Dazu bläst uns ein lebhaft im Osten und auf den Bergen sogar recht kräftiger Wind aus Nordwest um die Ohren. Die Temperaturen sind aber perfekt für den Sprung ins kühle Nass und erreichen sommerliche 22 bis 29 Grad.
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1: Schönen Samstagmittag, Mahlzeit und herzlich willkommen bei OE24. Es ist kurz nach 12 Uhr und wir starten gemeinsam in das wohl entspannteste Wochenende des Jahres. Superhits mit dabei, Fina Wählern hier im Studio. Servus.
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Loy mit Red Eyes. Also ich persönlich finde diese Nummer einfach nur super geil. Na, habt ihr den Samstagseinkauf vielleicht schon erfolgreich hinter euch gebracht? In den Supermärkten und Einkaufszentren im Osten ist heute Vormittag ordentlich die Post abgegangen. Kein Wunder, schließlich haben wir gestern in Wien, Niederösterreich und im Burgenland die offizielle Sommerferien begonnen. Die Koffer sind bei vielen vielleicht schon gepackt. Die Einkaufszettel für das erste große Ferienwochenende waren lang. Solltet ihr auch gerade im Auto auf dem Weg nach Hause sitzen oder die Einkäufe in die Küche schleppen, atmet tief durch. Schaltet einen Gang runter und genießt auf jeden Fall die freie Zeit. Ich liefere euch jetzt genau den richtigen Sound zum Start in die Ferien. Wir hören die Imagine Dragons mit Whatever It Takes. Vorher haben wir noch Pink mit Trustfall. Schönen Samstag Österreich, schöne Mittagszeit.

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12: Herrlich, heute am Samstag herrscht im ganzen Land Badewetter. Die Sonne dominiert, nur im Nordosten, da ziehen dann am Nachmittag dichtere Wolken durch. Es bleibt aber trocken. Bei lebhaftem Nordwestwind klettern die Temperaturen auf heiße 22 bis 29 Grad. Erst am Sonntag wird es dann unbeständiger mit dichten Wolken und teils gewittrigen Regenschauern, vor allem von Salzburg westwärts. Und die Höchstwerte, die schaffen es

0: morgen noch einmal auf bis zu 29 Grad.
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0: schönen Samstag, egal was ihr gerade macht. Super ist und gute Laune, die kommen von Sarah Loss mit Lush Life, Four Non Blondes mit What's Up und vorher haben wir noch einen Top-Hit von heute hier auf OE24. Viel Spaß!
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11: Platz 1.
12: Popstar Taylor Swift hat in New York geheiratet. Die Musikerin hat Footballstar Travis Kelce im Madison Square Garden das Ja-Wort gegeben. Die Trauung hat Adam Sandler geleitet.
11: Platz 2.
12: Staatsschutz prüft rassistische Vorfälle in der Schülerunion. Die Behörde ermittelt in Österreich wegen Ekelchats und rechtsextremer Grüße von Mitgliedern. Die Gruppe hat nun reagiert.
11: Platz 3.
12: Donald Trump feiert Jubiläum bei extremer Hitze. Zum 250. Jahrestag der Unabhängigkeit hält der Präsident eine Rede in Washington. Die Opposition übt scharfe Kritik.
11: Platz 4.
12: Große Protestwelle gegen AfD-Parteitag in Erfurt. In Thüringen, in Deutschland hat das Treffen unter Schutz begonnen. Die Polizei erwartet 50.000 Gegendemonstranten.
4: WM 2026.
12: In den USA hat Argentinien nach Verlängerung knapp mit 3:2 gegen Kap Verde gewonnen. Zudem hat Ägypten in Dallas Australien im Elfmeterschießen mit 4:2 besiegt. Zuletzt hat Kolumbien Ghana mit 1:0 aus dem Turnier gewonnen.
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0: Heute erwartet uns im Großteil des Landes strahlender Sonnenschein. Nur hin und wieder ziehen ein paar harmlose Wolken durch. Am Nachmittag und am Abend wird es dann im Nordosten vom Mühlviertel über Niederösterreich und Wien bis ins Burgenland zwar zeitweise etwas dichter. Es bleibt aber überall trocken. Die Temperaturen erreichen sommerliche 22 bis 29 Grad. Der Sonntag, der präsentiert sich dann leider etwas unbeständiger. Schon am Vormittag ziehen dann dichte Wolken durch, die von Salzburg bis Wien einige teils gewittrige Regenschauer bringen. Es bleibt aber windig bei maximal 29 Grad.
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0: Es ist kurz nach 13 Uhr an diesem herrlichen Samstag. Ihr packt auf jeden Fall die Sonnenbrille aus, schnappt euch ein eiskaltes Getränk und genießt den Nachmittag hier auf OE24.
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15: Heute am Samstag herrscht im ganzen Land Top-Badewetter. Die Sonne dominiert, nur im Nordosten ziehen am Nachmittag dichtere Wolken durch. Es bleibt aber trocken. Bei lebhaftem Nordwestwind klettern die Temperaturen auf also 22 bis 29 Grad.
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0: Jennifer Lopez featuring David Gale.

0: So klingt euer Samstag mit Kylie Minogue. Für alle 80er-Fans. Sandra hören wir auf jeden Fall noch mit Everlasting Love. Rod Stewart ist auch mit von der Partie. Und vorher haben wir noch einen Top-Hits von heute.
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14: Platz 1.
15: Polizei stoppt gewaltsame Krawalle in Erfurt. In Thüringen ist eine Demonstration eskaliert. 500 Vermummte haben am Morgen Absperrungen durchbrochen.
14: Platz 2.
15: ÖBB sperren die wichtige S-Bahn-Stammstrecke. In Wien hat am Morgen eine wochenlange Streckensperre begonnen. Züge zwischen Floridsdorf und Praterstern fallen aus.
14: Platz 3.
15: Trump feiert den US-Geburtstag in Washington. Zum 250. Jubiläum hält der Präsident am Abend eine Rede. Die Opposition übt bei extremer Hitze scharfe Kritik.
14: Platz 4.
15: Taylor Swift hat in New York geheiratet. Ein Sprecher hat die Ehe mit Travis Kelce am Abend bestätigt. Die Zeremonie in der Arena hat Hollywood-Star Adam Sandler geleitet.
7: WM 2026.
15: In den USA hat Argentinien nach Verlängerung knapp mit 3:2 gegen Kap Verde gewonnen. Zudem hat Ägypten in Dallas Australien im Elfmeterschießen mit 4:2 besiegt. Zuletzt hat Kolumbien Ghana mit 1:0 aus dem Turnier geworfen.
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17: Badewetter heute in ganz Österreich. Wir bekommen strahlendes Sommerwetter und es wird heiß, 22 bis 29 Grad. Im Norden ziehen ein paar Wolken durch. Der Wind bläst im Osten heute relativ kräftig. Morgen am Sonntag gibt es einen Mix aus Sonne und Wolken. Im Westen bleibt es am freundlichsten. Von Salzburg ostwärts können morgen Nachmittag ein paar Regenschauer dabei sein. Der Blick auf die Straßen. Zu den Hauptverbindungen ist alles ruhig. Gute und sichere Fahrt.
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17: Wir starten in einen herrlichen Nachmittag, vielleicht gerade am Weg zum Badesee oder ganz gemütlich zu Hause im Garten mit der Grillfeier. Eure musikalische Begleitung gibt's hier von uns. Thomas Kläuber wünscht euch ein schönes Wochenende.
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0: Und hier kommt der nächste gute Laune-Hit aus den 80ern.

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18: Herrlicher Badetag heute mit viel Sonnenschein und Höchstwerten bis zu 29 Grad. Morgen am Sonntag, da ziehen wieder einige Regenschauer durch. Im Westen bleibt es am freundlichsten. Am Nachmittag solltet ihr ab Salzburg ostwärts aber den Regenschirm einpacken. Da gibt es immer wieder einige Regenschauer. Aber auch morgen heiß, Höchstwerte bis zu 30 Grad. Wir schauen auf die Straßen. Von den Hauptverbindungen sind uns keine Störungen gemeldet worden. Gute und sichere Fahrt.
1: Und weiter geht's mit 4 Hits am Stück. 80er, 90er, 2000er und

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1: Für die Musikfans wird Outdoor einiges geboten heute am Samstag. Ein Highlight, das Donauinselfest, das legendäre in Wien. Festivalstimmung, Live-Acts, feinste Streetfood und das bei freiem Eintritt. Für die Rockfans unter euch geht's ab ins Burgenland nach Eisenstadt. Dort steigt das Lovely Days Festival mit legendären Classic-Rock-Größen. Und wer Kulinarik liebt, für den geht's auf in die Steiermark zur Mariazeller Genussmeile. Bei langen Tafeln mit regionalen Schmankerln kann man sich da verwöhnen lassen.
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4: I Just Might.

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11: Die Polizei in Oberösterreich warnt vor einer Einbrecherbande. Die Täter markieren Wohnungstüren mit kleinen Klebestreifen, um zu prüfen, ob Bewohner im Urlaub sind. Betroffen sind bereits Linz, Traun, Wels und Steyr. Wer solche Markierungen entdeckt, soll sofort die Polizei verständigen. Beim AfD-Parteitag in Erfurt ist Parteichef Tino Chrupalla deutlich abgestraft worden. Er kam nur auf rund 70% Zustimmung. Co-Chefin Alice Weidel wurde dagegen mit über 81% bestätigt und stärkt damit ihre Machtposition. Überschattet wurde der Parteitag von massiven Protesten. Laut Polizei demonstrierten rund 25.000 Menschen gegen die AfD. Schwere Vorwürfe gegen den steirischen Influencer und Comedian Marco Wagner. Beim Public Viewing des WM-Spiels Österreich gegen Spanien soll er laut Augenzeugen den Hitlergruß gezeigt haben. Polizei und Verfassungsschutz ermitteln, ein Video wird ausgewertet. Wagner weist die Vorwürfe zurück und spricht von Jubel unter Alkoholeinfluss. Es gilt die Unschuldsvermutung. Italien begrenzt den Zugang zu einem beliebten Traumstrand. In Sestri Levante dürfen seit Juli nur noch 400 Besucher gleichzeitig an den Strand Portobello. Der Zugang wird kontrolliert, bei voller Auslastung heißt es warten. Die Gemeinde will so Massentourismus und Überfüllung verhindern. Und Frankreich muss bei der Fußball-WM im Achtelfinale gegen Paraguay auf Mittelfeldstar Aurélien Tchouaméni verzichten. Der Realprofi fällt verletzt aus. Schock für Frankreich vor dem WM-Achtelfinale gegen Paraguay. Mittelfeldchef Aurélien Tchouaméni fällt verletzt aus. Der Real Madrid-Profi musste das Abschlusstraining mit Oberschenkelproblemen abbrechen. Für ihn soll Manu Koné ins Team rücken. Trotz des Ausfalls bleibt Frankreich Favorit, auch dank Superstar Kylian Mbappé.
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13: Badewetter heute in ganz Österreich. Wir bekommen strahlendes Sommerwetter und es wird heiß, 22 bis 29 Grad. Im Norden ziehen ein paar Wolken durch. Der Wind bläst im Osten heute relativ kräftig. Morgen am Sonntag gibt es einen Mix aus Sonne und Wolken. Im Westen bleibt es am freundlichsten. Von Salzburg ostwärts können morgen Nachmittag ein paar Regenschauer dabei sein. Der Blick auf die Straßen. Auf den Hauptverbindungen ist alles ruhig. Gute und sichere Fahrt.
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13: Wien, Niederösterreich und Burgenland, willkommen in den Sommerferien und ganz Österreich, willkommen in einem Badewochenende. Wir bringen euch gut dadurch mit Superhits, die gute Laune machen. Thomas Kläuber für euch im Studio.
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Samstag vielleicht abfeiern heute auf der Donauinsel. Großes Donauinselfest oder gechillt zu Hause. Wir haben die Superhits für euch. Milli Vanilli gibt's gleich, die 80er. Das ist Tate McRae. Genießen wir gemeinsam das Wochenende.

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3: Herrlicher Badetag heute mit viel Sonnenschein und Höchstwerten bis zu 29 Grad. Morgen am Sonntag, da ziehen wieder einige Regenschauer durch. Im Westen bleibt es am freundlichsten. Am Nachmittag solltet ihr ab Salzburg ostwärts aber den Regenschirm einpacken. Da gibt es immer wieder einige Regenschauer. Aber auch morgen heiß, Höchstwerte bis zu 30 Grad. Wir schauen auf die Straßen. Von den Hauptverbindungen sind uns keine Störungen gemeldet worden. Gute und sichere Fahrt.
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8: Platz 1.
9: Alice Weidel triumphiert beim AfD-Bundesparteitag in Erfurt. Die Chefin wurde mit 81% der Stimmen im Amt bestätigt und hängte ihren Co-Vorsitzenden Tino Chrupalla ab. Dieser musste mit 70% eine herbe Klatsche einstecken. Die Partei formuliert dennoch einen klaren Machtanspruch.
8: Platz 2.
9: Verfassungsschutz ermittelt gegen steirischen Austro-Comedian. Dem Influencer Marco Wagner wird vorgeworfen, beim Public Viewing des Österreich-Spiels in Fürstenfeld den Hitlergruß gezeigt zu haben. Der Künstler weist die schweren Anschuldigungen entschieden zurück.
8: Platz 3.
9: Jürgen Klopp bestätigt intensive DFB-Gespräche. Der 59-jährige Trainer ist nach dem Nagelsmann-Rücktritt bereit für den Posten des deutschen Bundestrainers. Eine Einigung braucht wegen Vertragsdetails mit Red Bull aber noch etwas Zeit. Klopp bleibt bis zum WM-Finale TV-Experte.
8: Platz 4.
9: Krimpolizei warnt vor dreister Einbrecherbande in Linz. Das Landeskriminalamt Oberösterreich warnt vor Kriminellen, die Wohnungstüren mit dünnen Klebestreifen markieren. So testen die Täter, ob die Bewohner im Sommerurlaub sind, weshalb die Exekutive um erhöhte Wachsamkeit bittet.
2: WM 2026.
9: Großes Chaos um Englands WM-Kracher in Mexiko. Die FIFA pfeift das Achtelfinale gegen den Co-Gastgeber in Mexiko-Stadt plangemäß an. Zuvor haben Berichte über eine wetterbedingte Verlegung für heftige Unruhe gesorgt.
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11: Badewetter heute in ganz Österreich. Wir bekommen strahlendes Sommerwetter und es wird heiß, 22 bis 29 Grad. Im Norden ziehen ein paar Wolken durch. Der Wind bläst im Osten heute relativ kräftig. Morgen am Sonntag gibt es einen Mix aus Sonne und Wolken. Im Westen bleibt es am freundlichsten. Von Salzburg ostwärts können morgen Nachmittag ein paar Regenschauer dabei sein. Der Blick auf die Straßen. Auf den Hauptverbindungen ist alles ruhig. Gute und sichere Fahrt.
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11: Wir starten in einen herrlichen Nachmittag. Vielleicht gerade am Weg zum Badesee oder ganz gemütlich zu Hause im Garten mit der Grillfeier. Eure musikalische Begleitung gibt's hier von uns. Thomas Gläuber wünscht euch ein schönes Wochenende.
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10: Herrlicher Badetag heute mit viel Sonnenschein und Höchstwerten bis zu 29 Grad. Morgen am Sonntag, da ziehen wieder einige Regenschauer durch. Im Westen bleibt es am freundlichsten. Am Nachmittag solltet ihr ab Salzburg ostwärts aber den Regenschirm einpacken. Da gibt es immer wieder einige Regenschauer. Aber auch morgen heiß, Höchstwerte bis zu 30 Grad. Wir schauen auf die Straßen. Von den Hauptverbindungen sind uns keine Störungen gemeldet worden. Gute und sichere Fahrt.
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12: Baby Rexha, New Religion. Gute Laune, Garant.

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1: Für die Musikfans wird Outdoor einiges geboten heute am Samstag. Ein Highlight, das Donauinselfest, das legendäre in Wien. Festivalstimmung, Live-Acts, feinste

0: Streetfood und das bei freiem Eintritt. Für die Rockfans unter euch geht's ab ins Burgenland nach Eisenstadt. Dort steigt das Lovely Days Festival mit legendären Classic-Rock-Größen. Und wer Kulinarik liebt, für den geht's auf in die Steiermark zur Mariazeller Genussmeile. Bei langen Tafeln mit regionalen Schmankerln kann man sich da verwöhnen lassen.
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4: Platz 1.
5: Alice Weidel triumphiert beim AfD-Bundesparteitag in Erfurt. Die Chefin wurde mit 81% der Stimmen im Amt bestätigt und hängte ihren Co-Vorsitzenden Tino Chrupalla ab. Dieser musste mit 70% eine herbe Klatsche einstecken. Die Partei formuliert dennoch einen klaren Machtanspruch.
4: Platz 2.
5: Verfassungsschutz ermittelt gegen steirischen Ausdruck Comedian. Dem Influencer Marco Wagner wird vorgeworfen, beim Public Viewing des Österreich-Spiels in Fürstenfeld den Hitlergruß gezeigt zu haben. Der Künstler weist die schweren Anschuldigungen entschieden zurück.
4: Platz 3.
5: Jürgen Klopp bestätigt intensive DFB-Gespräche. Der 59-jährige Trainer ist nach dem Nagelsmann-Rücktritt bereit für den Posten des deutschen Bundestrainers. Eine Einigung braucht wegen Vertragsdetails mit Red Bull aber noch etwas Zeit. Klopp bleibt bis zum WM-Finale TV-Experte.
4: Platz 4.
5: Krimpolizei warnt vor dreister Einbrecherbande in Linz. Das Landeskriminalamt Oberösterreich warnt vor Kriminellen, die Wohnungstüren mit dünnen Klebestreifen markieren. So testen die Täter, ob die Bewohner im Sommerurlaub sind, weshalb die Exekutive um erhöhte Wachsamkeit bittet.
3: WM 2026.
5: Großes Chaos um Englands WM-Kracher in Mexiko. Die FIFA pfeift das Achtelfinale gegen den Co-Gastgeber in Mexiko-Stadt plangemäß an. Zuvor haben Berichte über eine wetterbedingte Verlegung für heftige Unruhe gesorgt.
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7: Badewetter heute in ganz Österreich. Wir bekommen strahlendes Sommerwetter und es wird heiß, 22 bis 29 Grad. Im Norden ziehen ein paar Wolken durch. Der Wind bläst im Osten heute relativ kräftig. Morgen am Sonntag gibt es einen Mix aus Sonne und Wolken. Im Westen bleibt es am freundlichsten. Von Salzburg ostwärts können morgen Nachmittag ein paar Regenschauer dabei sein. Der Blick auf die Straßen. Zu den Hauptverbindungen ist alles ruhig. Gute und sichere Fahrt.
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7: Wien, Niederösterreich und Burgenland, willkommen in den Sommerferien und ganz Österreich, willkommen in einem Badewochenende. Wir bringen euch gut dadurch mit Superhits, die gute Laune machen. Thomas Gläuber für euch im Studio.
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10: Taylor Swift, The Fate of Ophelia.

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11: Herrlicher Badetag heute mit viel Sonnenschein und Höchstwerten bis zu 29 Grad. Morgen am Sonntag, da ziehen wieder einige Regenschauer durch. Im Westen bleibt es am freundlichsten. Am Nachmittag solltet ihr ab Salzburg ostwärts aber den Regenschirm einpacken. Da gibt es immer wieder einige Regenschauer. Aber auch morgen heiß, Höchstwerte bis zu 30 Grad. Wir schauen auf die Straßen. Von den Hauptverbindungen sind uns keine Störungen gemeldet worden. Gute und sichere Fahrt.
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0: Carrie Hilson mit I Like. Also das würde mir auf alle Fälle gefallen. 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
0: 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Schönes Wochenende wünsche ich euch. Super Hits und gute Laune gibt's von uns.

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1: Platz 1.
2: Alice Weidel triumphiert beim AfD-Bundesparteitag in Erfurt. Die Chefin wurde mit 81% der Stimmen im Amt bestätigt und hängte ihren Co-Vorsitzenden Tino Chrupalla ab. Dieser musste mit 70% eine herbe Klatsche einstecken. Die Partei formuliert dennoch einen klaren Machtanspruch.
1: Platz 2.
2: Verfassungsschutz ermittelt gegen steirischen Austro-Comedian. Dem Influencer Marco Wagner wird vorgeworfen, beim Public Viewing des Österreich-Spiels in Fürstenfeld den Hitlergruß gezeigt zu haben. Der Künstler weist die schweren Anschuldigungen entschieden zurück.
1: Platz 3.
2: Jürgen Klopp bestätigt intensive DFB-Gespräche. Der 59-jährige Trainer ist nach dem Nagelsmann-Rücktritt bereit für den Posten des deutschen Bundestrainers. Eine Einigung braucht wegen Vertragsdetails mit Red Bull aber noch etwas Zeit. Klopp bleibt bis zum WM-Finale TV-Experte.
1: Platz 4.
2: Krimpolizei warnt vor dreister Einbrecherbande in Linz. Das Landeskriminalamt Oberösterreich warnt vor Kriminellen, die Wohnungstüren mit dünnen Klebestreifen markieren. So testen die Täter, ob die Bewohner im Sommerurlaub sind, weshalb die Exekutive um erhöhte Wachsamkeit bittet.
0: WM 2026.
2: Großes Chaos um Englands WM-Kracher in Mexiko. Die FIFA pfeift das Achtelfinale gegen den Co-Gastgeber in Mexiko-Stadt plangemäß an. Zuvor haben Berichte über eine wetterbedingte Verlegung für heftige Unruhe gesorgt.
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4: Badewetter heute in ganz Österreich. Wir bekommen strahlendes Sommerwetter und es wird heiß, 22 bis 29 Grad. Im Norden ziehen ein paar Wolken durch. Der Wind bläst im Osten heute relativ kräftig. Morgen am Sonntag gibt es einen Mix aus Sonne und Wolken. Im Westen bleibt es am freundlichsten. Von Salzburg ostwärts können morgen Nachmittag ein paar Regenschauer dabei sein. Der Blick auf die Straßen. Auf den Hauptverbindungen ist alles ruhig. Gute und sichere Fahrt.
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4: Was habt ihr geplant? Partywochenende oder gechillt heute Abend auf der Couch? Also für die Partyvorbereitung gibt's gleich Gloria Estefan, Get on Your Feet. Und für alle, die chillen, gibt's die Soul Sisters, The Way to Your Heart. Willkommen zu Österreichs beste Musikmix.
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2: Jennifer Lopez featuring David Guetta. Save Me Tonight.

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Sonne scheint, gute Laune-Songs im Radio. Das ist das perfekte Wochenende und wir begleiten euch hier mit OE24 jetzt mit einem Riesensong und vor allem einer großen Stimme aus Österreich. Thorsten Einarsson.

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7: Herrlicher Badetag heute mit viel Sonnenschein und Höchstwerten bis zu 29 Grad. Morgen am Sonntag, da ziehen wieder einige Regenschauer durch. Im Westen bleibt es am freundlichsten. Am Nachmittag solltet ihr ab Salzburg ostwärts aber den Regenschirm einpacken. Da gibt es immer wieder einige Regenschauer. Aber auch morgen heiß, Höchstwerte bis zu 30 Grad. Wir schauen auf die Straßen. Von den Hauptverbindungen sind uns keine Störungen gemeldet worden. Gute und sichere Fahrt.
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0: ganz charakteristische Stimme. James Blunt, 1973. The Voice gibt's gleich. John Farnham, die 80er. Und das ist Glockenback mit Home. Mit Superhits und guter Laune geht's in den Samstagabend.
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1: Platz 1.
11: Alice Weidel triumphiert beim AfD-Bundesparteitag in Erfurt. Die Chefin wurde mit 81% der Stimmen im Amt bestätigt und hängte ihren Co-Vorsitzenden Tino Chrupalla ab. Dieser musste mit 70% eine herbe Klatsche einstecken. Die Partei formuliert dennoch einen klaren Machtanspruch.
1: Platz 2.
11: Verfassungsschutz ermittelt gegen steirischen Austro-Comedian. Dem Influencer

0: vorgeworfen, beim Public Viewing des Österreich-Spiels in Fürstenfeld den Hitlergruß gezeigt zu haben. Der Künstler weist die schweren Anschuldigungen entschieden zurück.
1: Platz 3.
0: Jürgen Klopp bestätigt intensive DFB-Gespräche. Der 59-jährige Trainer ist nach dem Nagelsmann-Rücktritt bereit für den Posten des deutschen Bundestrainers. Eine Einigung braucht wegen Vertragsdetails mit Red Bull aber noch etwas Zeit. Klopp bleibt bis zum WM-Finale TV-Experte.
1: Platz 4.
0: Krimpolizei warnt vor dreister Einbrecherbande in Linz. Das Landeskriminalamt Oberösterreich warnt vor Kriminellen, die Wohnungstüren mit dünnen Klebestreifen markieren. So testen die Täter, ob die Bewohner im Sommerurlaub sind, weshalb die Exekutive um erhöhte Wachsamkeit bittet.
2: WM 2026.
0: Großes Chaos um Englands WM-Kracher in Mexiko. Die FIFA pfeift das Achtelfinale gegen den Co-Gastgeber in Mexiko-Stadt plangemäß an. Zuvor haben Berichte über eine wetterbedingte Verlegung für heftige Unruhe gesorgt.
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4: Badewetter heute in ganz Österreich. Wir bekommen strahlendes Sommerwetter und es wird heiß, 22 bis 29 Grad. Im Norden ziehen ein paar Wolken durch. Der Wind bläst im Osten heute relativ kräftig. Morgen am Sonntag gibt es einen Mix aus Sonne und Wolken. Im Westen bleibt es am freundlichsten. Von Salzburg ostwärts können morgen Nachmittag ein paar Regenschauer dabei sein. Der Blick auf die Straßen. Auf den Hauptverbindungen ist alles ruhig. Gute und sichere Fahrt.

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0: Taylor Swift, Opalite.
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3: Und weiter geht's mit 4 Hits am Stück. 80er, 90er, 2000er und

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1: Ray Dalton, Blood Running.
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1: Nico Santos. All-Time High. All-Time High. Lately.

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1: Jennifer Lopez featuring David Guetta. Save Me Tonight.

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0: Bruno Mars, I Just Might.
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